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1: Nein.
0: Hast du nicht gehört an Mäuse mit der Ziege Weiße?

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